0: Nein, ich war von ihr.
1: Oder von ihr.
0: Really out of Obama, 0-2-1-8-1, Union David. Nine, you're nine, 10-6.
1: Headquarters, 21-25, no cross reference for that 28.